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0: 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Und jetzt die Nachrichten.
1: Keine Chance für Raddiebe, mehr Radboxen an Bahnhöfen. Viele Unwettereinsätze für Feuerwehren rund um Starzing. Das Wetter wird heute wieder heiß mit Gewittern. Ich bin Sabrina Fleischmann, guten Morgen.
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1: Mit dem Radl zum Bahnhof und weiter mit dem Zug zur Arbeit. Das soll für Pendler noch attraktiver werden. Die Südtiroler Transportstrukturen AG plant weitere Radboxen an den Bahnhöfen, wo das Rad sicher abgestellt werden kann. Derzeit gibt es solche Boxen in 13 Gemeinden, 15 weitere sind bereits geplant. Der Zugang erfolgt über die Südtirol Mobil App und den Südtirol Pass. Der Sonntagabend war ein Gewitterabend in Südtirol. Im Wipptal sind die Unwetter besonders heftig ausgefallen, mit viel Regen, Hagel und Wind. Die Feuerwehren von Starzing und Umgebung mussten viele Einsätze bewältigen. In Unterackern ist ein Bach über die Ufer getreten. Unterführungen, Keller und Garagen standen unter Wasser und mussten ausgepumpt werden. Auch die Bergrettung von Starzing musste gestern ausrücken bei der Suche nach einem vermissten Wanderer. Ein 61-jähriger Urlauber hatte sich oberhalb der Brandner Alpen verirrt. Sein Sohn hat Alarm geschlagen, weil er seinen Vater nicht mehr gefunden hat. Der Rettungshubschrauber des Aiutalpindolomites und Bergretter haben sich daraufhin auf die Suche gemacht. Der Vermisste wurde kurz darauf wohlbehalten gefunden und ins Tal gebracht. Ein Verkehrsunfall hat sich am Abend am Gampenpass ereignet. Zwei Autos sind zusammengeprallt. Die zwei Insassen sind aber mit leichten Verletzungen davongekommen. Im Nahen Osten ist kein Frieden in Sicht. Im Juli hatte US-Präsident Trump noch den Durchbruch verkündet. Damit wird es jetzt aber doch nichts. Denn Israels Ministerpräsident Netanyahu erteilt dem Gaza-Friedensplan von Trump eine Absage. Netanyahu hat sich zwar bereit erklärt, seine Truppen aus dem Gazastreifen zurückzuziehen, aber nur, wenn die Hamas vollständig entwaffnet wird. Noch zum Tennis. Jannik Sinner hat seine Teilnahme am Masters-Turnier in Cincinnati jetzt doch abgesagt. Sein rechtes Knie macht ihm Probleme. Er schont sich lieber und konzentriert sich voll auf die US Open, die in 3 Wochen starten werden.
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1: Die neue Woche beginnt mit einem Mix aus Sonne und Wolken. Am Nachmittag können sich wieder Gewitter bilden. Die Temperaturen klettern auf 30 bis 35 Grad. Jetzt in der Früh ist es noch angenehm kühl. In Freienfeld sind es 15, in Völs 17. Welschnofen und Welsberg melden 14 Grad und in St. Valentin auf der Heide sind es 13. Auch der Rest der Woche bleibt heiß mit 36 bis 37 Grad rund um Bozen.
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1: Guten Morgen, ich bin Sabrina Fleischmann. Immer mehr Pendler fahren mit dem Rad zum Bahnhof und dann mit dem Zug weiter zur Arbeit. Damit die Räder sicher abgestellt werden können, gibt es in 13 Gemeinden Radboxen. Und es soll noch mehr werden. 15 weitere sind in Planung. In Bruneck wird ab Mittwoch das Michael-Pacher-Haus im Stadtzentrum zur Radgarage. Sie ist an Werktagen von 9 bis 19 Uhr geöffnet. E-Bikes können dort auch kostenlos aufgeladen werden. Die Feuerwehren von Starzing und Umgebung waren gestern Abend nach einem Gewitter mit Regen, Hagel und Sturm im Dauereinsatz. Unterführungen, Keller und Garagen wurden überflutet und mussten ausgepumpt werden. Verletzt wurde niemand. Aus Israel kommt ein Nein zum Gaza-Friedensplan von US-Präsident Trump. Laut Ministerpräsident Netanyahu sei Israel bereit, seine Truppen aus dem Gazastreifen zurückzuziehen, aber nur, wenn die Hamas vollständig entwaffnet sei. Noch zum Tennis. Jannik Sinner hat immer noch Probleme mit dem rechten Knie. Deshalb hat er seine Teilnahme am Masters-Turnier in Cincinnati kurzfristig abgesagt.

0: 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Und jetzt die Nachrichten.
1: Mehr sichere Abstellplätze für Fahrräder. Nein aus Israel zum Gaza-Friedensplan von Trump. Das Wetter wird heute wieder heiß mit Gewittern am Nachmittag. Ich bin Sabrina Fleischmann, guten Morgen.
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1: Das Land will die nachhaltige Mobilität weiter fördern. Deshalb werden an den Bahnhöfen immer mehr Radlboxen aufgestellt, in denen man das Fahrrad sicher abschließen und dann mit dem Zug weiterfahren kann, Florian Scheringer.
3: In 13 Gemeinden gibt es solche Radlboxen schon und in 15 weiteren sind neue geplant. Neue Abstellmöglichkeiten für Fahrräder kommen jetzt auch in Bruneck. Da wird das Michael-Pacher-Haus am Mittwoch zur Radgarage umfunktioniert. Sie ist an Werktagen tagsüber geöffnet und drinnen können auch E-Bikes gratis aufgeladen werden. Das Angebot läuft aber nur bis zum Herbst, weil das Michael-Pacher-Haus dann umgebaut wird. Wenn das Projekt gut angenommen wird, dann will die Gemeinde Bruneck woanders eine dauerhafte Radgarage einrichten.
1: Gestern Abend haben sich in Südtirol wieder Gewitter entladen. Im Wipptal sind sie besonders heftig ausgefallen mit viel Regen, Hagel und Wind. Die Feuerwehren von Starzing und Umgebung mussten viele Einsätze bewältigen. In Unterackern ist ein Bach über die Ufer getreten. Unterführungen, Keller und Garagen standen unter Wasser. Verletzt wurde aber niemand. Auch die Bergrettung von Starzing musste gestern ausrücken bei der Suche nach einem vermissten Wanderer. Ein 61-jähriger Urlauber hatte sich oberhalb der Brandner Alben verirrt. Sein Sohn hat Alarm geschlagen, weil er seinen Vater nicht mehr gefunden hat. Der Rettungshubschrauber des Aiutalpindolomites und Bergretter haben sich auf die Suche gemacht. Der Vermisste wurde kurz darauf wohlbehalten gefunden und ins Tal gebracht. Ein Verkehrsunfall hat sich am Abend am Gampenpass ereignet. Zwei Autos sind zusammengeprallt. Die zwei Insassen sind aber mit leichten Verletzungen davongekommen. Für US-Präsident Trump kommt eine kalte Dusche aus Israel. Ministerpräsident Netanyahu erteilt dem Gaza-Friedensplan von Trump eine Absage. Netanyahu hat sich zwar bereit erklärt, seine Truppen aus dem Gazastreifen zurückzuziehen, aber nur, wenn die Hamas vollständig entwaffnet sei. Schon vor 10 Monaten hatten sich Israel und die Hamas auf einen Waffenstillstand geeinigt. Trotzdem fliegt Israel immer wieder Angriffe auf den Gazastreifen. Zum Tennis. Jannik Sinner hat seine Teilnahme beim Masters-Turnier in Cincinnati jetzt doch abgesagt. Sein rechtes Knie macht ihm Probleme. Er schont sich lieber und konzentriert sich auf die US Open, die in 3 Wochen starten. Auch Sinners Dauerrivale Carlos Alcaraz hatte vor kurzem für Cincinnati abgesagt. Er hat immer noch mit einer Handgelenksverletzung zu kämpfen und hat seit 4 Monaten nicht mehr gespielt. Mit Sonne und Wolken starten wir in den Montag. Mehr zum Wetter gleich.
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1: Die Sonne muss sich noch gegen Wolken und Hochnebelfelder durchkämpfen, aber sie wird es schaffen. Am Nachmittag können dann wieder Gewitter dabei sein und es wird heiß mit Höchstwerten von 30 bis 35 Grad. Jetzt in der Früh hat es in Brandsoll 19 Grad, in Farn sind es 18, in Bruneck 15. Kaltern meldet 17 Grad, am Carapaz werden kühle 12 Grad gemessen und 13 sind es in Ayers im Finchgau. Es geht auch heiß weiter. Die Höchstwerte erreichen 36 bis 37 Grad in den nächsten Tagen rund um Bozen.
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6: Guten Morgen, wünscht Daniel Hofer aus der Landesverkehrsmeldezentrale. Auf der Brenner Autobahn zwischen Sterzing und dem Brenner besteht ein Gegenverkehrsbereich wegen Arbeiten. Einbahnregelungen wegen Arbeiten gibt es unter anderem auf der Brenner Staatsstraße im Bereich der Abzweigung Villnöss, auf der Passaira Staatsstraße zwischen Rifian und Saldaus und auf der Landesstraße Meran-Hafling unterhalb von Hafling. Gute und sichere Fahrt!
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1: 10. August 1975. Europa erlebt einen der heißesten Tage seit über 100 Jahren. In Großbritannien dürfen wegen der Hitze zum ersten Mal in der Geschichte die Bobbys ihren Dienst ohne Krawatte und mit offenem Hemdkragen tun. 10. August 1920. Das Osmanische Reich wird zur Türkei. 10. August 1881. In Paris eröffnet die erste internationale Elektrizitätsausstellung, die entscheidende Impulse zur Elektrifizierung Europas gibt. Eine der wichtigsten Erfindungen, die präsentiert werden, ist die von Thomas Edison erfundene Glühbirne. 10. August 1793. Der Louvre, einst Schloss der französischen Könige, wird zum Museum umgewandelt. Damals zeigt die Ausstellung den königlichen Kunstbesitz. Heute kann man im Louvre

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1: Guten Morgen, ich bin Sabrina Fleischmann. Es ist der Sommer der Hitzewellen und sie sorgen für neue Rekorde. Noch nie war es im Juni und Juli in Westeuropa so warm wie heuer. Der EU-Klimawandeldienst Copernicus meldet, dass es durchschnittlich fast 3 Grad wärmer war als im langjährigen Mittel. Zur Hitze kommt auch noch extreme Trockenheit, was zu großen Waldbränden und Schäden in der Landwirtschaft geführt hat. Auch die Meere sind so warm wie noch nie. Die Temperatur an der Oberfläche lag weltweit bei durchschnittlich 21 Grad. Immer mehr Pendler fahren mit dem Rad zum Bahnhof und dann mit dem Zug zur Arbeit. Damit die Räder sicher abgestellt werden können, gibt es in 13 Gemeinden Radboxen. Und es sollen noch mehr werden. 15 weitere sind in Planung. In Bruneck wird ab Mittwoch das Michael-Bacher-Haus im Stadtzentrum zur Radgarage. Sie ist an Werktagen von 9 bis 19 Uhr geöffnet. Auch E-Bikes können dort kostenlos aufgeladen werden. Noch zum Tennis. Jannik Sinner hat immer noch Probleme mit dem rechten Knie. Deshalb hat er seine Teilnahme am Masters-Turnier in Cincinnati kurzfristig abgesagt. Sinner bereitet sich jetzt auf die US Open vor, die in 3 Wochen beginnen.
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2: In der neuen Woche geht es hochsommerlich weiter. Guten Morgen, vom Landeswetterdienst begrüßt Sie Werner Fehran. Restwolken der Gewitter von gestern lösen sich auf und im ganzen Land wird es recht sonnig. Am Nachmittag entstehen wieder größere Quellwolken und gegen Abend muss man mit einigen Gewittern rechnen. Die Temperaturen erreichen 31 Grad in Sterzing bis 35 Grad in Bozen. Auf 2000 Meter erwarten wir um 19 Grad, in 3000 Meter Höhe 10 Grad. Morgen geht es recht sonnig weiter. In der zweiten Tageshälfte nimmt die Gewitterneigung erneut zu. Der Mittwoch bringt viel Sonnenschein, gegen Abend entstehen nur vereinzelt Gewitter. Am Donnerstag und Freitag geht es sehr sonnig und heiß weiter, die Quellwolken bleiben meist harmlos. Jetzt noch die Wettermeldungen von 7 Uhr. Bozen, Auer und Meran 19 Grad, Schlander 16, Brixen 18, Sterzing und Bruneck 15 Grad. In Toblach messen wir 14, auf der Blose 11 Grad, am Reschen und Brenner 13 Grad. Innsbruck meldet 18, Lienz 17 und Brienz 21 Grad. Das war's vom Wetter, damit zurück ins Studio.
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0: 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Und jetzt die Nachrichten.
1: Hitzewellen bringen neue Temperaturrekorde und Dürre in Europa. Mehr Radboxen an Bahnhöfen, 15 neue Standorte sollen dazukommen. Das Wetter, auch heute wird's wieder heiß. Ich bin Sabrina Fleischmann, guten Morgen.
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1: Im Juni und Juli war es in Westeuropa so warm wie noch nie. Das teilt der EU-Klimawandeldienst Copernicus mit. Die Durchschnittstemperatur war fast 3 Grad höher als im langjährigen Mittel. Thomas Bremser berichtet.
3: Seit Mai hat es schon 4 Hitzewellen gegeben. Das sei für Westeuropa außergewöhnlich viel, sagen die Experten. Und auch die extreme Trockenheit dauert schon seit Monaten an. Im Juli war es vor allem in Spanien, Frankreich, Deutschland, Österreich und Ungarn extrem trocken. Und ausgetrocknete Böden verstärken die Hitze nochmal.
1: Auch in Italien leidet die Landwirtschaft unter der Dürre. Die Ernte bei Mais, Reis, Sojagemüse, Obst und Oliven wird geringer ausfallen. Auch die Kühe geben wegen der Hitze weniger Milch. Und das Futter für den Winter könnte knapp und teurer werden. Durch Brände sind heuer außerdem schon große landwirtschaftliche Flächen zerstört worden. Mit dem Rad zum Bahnhof und dann weiter mit dem Zug zur Arbeit. Das soll für Pendler noch attraktiver werden. Die Südtiroler Transportstrukturen AG plant weitere Radboxen an den Bahnhöfen, wo das Rad sicher abgestellt werden kann. Derzeit gibt es solche Boxen in 13 Gemeinden, 15 weitere sind bereits geplant. In Brunneck gibt es neben den Radboxen beim Bahnhof bald eine zweite Möglichkeit für sichere Radabstellplätze. Das Michael-Bacher-Haus im Zentrum wird ab Mittwoch zur Radgarage. Das neue Bike-Parking ist an Werktagen von 9 bis 19 Uhr geöffnet. E-Bikes können dort kostenlos aufgeladen werden. Das Angebot läuft bis zum Herbst, bis der Umbau des Michael-Bacher-Hauses beginnt. In Meran gibt es einen neuen barrierefreien Spielplatz, und zwar auf dem Sankt-Vigil-Platz. Der sogenannte Chiller-Park wird erweitert und neu gestaltet, mit Spiel- und Sportgeräten und einem kleinen Amphitheater. Einige Geräte sind auch für Kinder mit Behinderung geeignet, zum Beispiel ein inklusives Karussell und eine Nestschaukel. Der Park soll als Treffpunkt für Kinder, Jugendliche, Familien und Senioren dienen und die Bewegung fördern. Der erste Teil ist jetzt fertig. Der Abschluss der Arbeiten ist bis Ende September geplant. Es wird wieder eine heiße Woche. Mehr zum Wetter gleich.
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1: Die Webcams zeigen Sonne und Wolken und am Nachmittag können sich auch wieder einzelne Gewitter bilden. Es wird heißer, die Höchstwerte am Nachmittag schaffen 30 bis 35 Grad. Aktuell hat es bei der Leinburg 19 Grad, in Meran sind es schon 20. Langdaufers meldet noch kühle 11 Grad. In Oberfindl sind es 17 und 12 sind es in Benz im Saumtal. Auch in den nächsten Tagen bleibt es schön und heiß. Die Temperaturen klettern bis auf 37 Grad rund um Bozen.
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8: Guten Morgen, wünscht Daniel Hofer aus der Landesverkehrsmeldezentrale. Auf der Brenner Autobahn zwischen Sterzing und dem Brenner besteht ein Gegenverkehrsbereich wegen Arbeiten. Einbahnregelungen wegen Arbeiten gibt es unter anderem auf der Brenner Staatsstraße im Bereich der Abzweigung Villnöss, auf der Passeirer Staatsstraße zwischen Riffian und Saldaus und auf der Landesstraße Meran-Hafling unterhalb von Hafling. Gute und sichere Fahrt!
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1: Guten Morgen, ich bin Sabrina Fleischmann. Es ist ein Rekordsommer. Die fünfte Hitzewelle rollt auf uns zu. Der EU-Klimawandeldienst Copernicus meldet, dass es im Juni und Juli durchschnittlich fast 3 Grad wärmer war als im langjährigen Mittel. Zur Hitze kommt auch noch extreme Trockenheit. Das führt zu großen Waldbränden und Schäden in der Landwirtschaft. Auch die Meere sind so warm wie noch nie. Auch in Kanada wütet ein großer Waldbrand. In der Provinz British Columbia wurde der Notstand ausgerufen. Zehntausende Menschen wurden evakuiert. Mehr als 50 waren von den Flammen eingeschlossen und mussten mit Hubschraubern gerettet werden. Oberhalb von Sölden im Ötztal sind gestern 3 Familien mit Kleinkindern in Bergnot geraten. Es waren insgesamt 36 Personen. Sie wurden teilweise mit Rettungshubschraubern in Sicherheit gebracht. Die anderen wurden von der Bergrettung ins Tal begleitet. Verletzt wurde niemand. In Meran gibt es einen neuen barrierefreien Spielplatz auf dem Sankt-Vigil-Platz. Der Park wird erweitert und neu gestaltet mit Spiel- und Sportgeräten. Der erste Teil ist fertig. Bis Ende September sollen die Arbeiten abgeschlossen sein.
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2: In der neuen Woche geht es hochsommerlich weiter. Guten Morgen, vom Landeswetterdienst begrüßt Sie Werner Fehran. Restwolken der Gewitter von gestern lösen sich auf und im ganzen Land wird es recht sonnig. Am Nachmittag entstehen wieder größere Quellwolken und gegen Abend muss man mit einigen Gewittern rechnen. Die Temperaturen erreichen 31 Grad in Sterzing bis 35 Grad in Bozen. Auf 2000 Meter erwarten wir um 19 Grad, in 3000 Meter Höhe 10 Grad. Morgen geht es recht sonnig weiter. In der zweiten Tageshälfte nimmt die Gewitterneigung erneut zu. Der Mittwoch bringt viel Sonnenschein, gegen Abend entstehen nur vereinzelt Gewitter. Am Donnerstag und Freitag geht es sehr sonnig und heiß weiter, die Quellwolken bleiben meist harmlos. Jetzt noch die Wettermeldungen von 7 Uhr. Bozen, Auer und Meran 19 Grad, Schlanders 16, Brixen 18, Sterzing und Bruneck 15 Grad. In Toblach messen wir 14, auf der Blose 11 Grad, am Reschen und Brenner 13 Grad. Innsbruck meldet 18, Lienz 17 und Trient 21 Grad. Das war's vom Wetter, damit zurück ins Studio.
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0: 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Und jetzt die Nachrichten.
1: Auto landet im Bachbett, spektakulärer Unfall in Aldein. Hitzewellen führen zu Dürren und Waldbränden. Heute wird es wieder heiß mit bis zu 35 Grad. Ich bin Sabrina Fleischmann, guten Morgen.
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1: In Aldein hat sich in der Nacht ein Verkehrsunfall ereignet. Kurz vor 3 Uhr ist ein Auto von der Straße abgekommen. Es hat einen Zaun durchbrochen und ist dann rund 80 Meter tief in ein steiles Bachbett abgestürzt. Die 4 Insassen hatten Glück im Unglück. Sie sind nur leicht verletzt worden und konnten sich selbst aus dem Wrack befreien, berichtet die Feuerwehr Aldein. Alle 4 wurden vor Ort erst versorgt und dann dem Rettungsdienst übergeben. Das stark beschädigte Auto wurde mit einer Seilwinde und einem LKW-Kran aus dem Bachbett geholt. Einen Großeinsatz gab es gestern für die Bergrettung im Ötztal in Nordtirol. Eine Gruppe von 36 Personen ist oberhalb von Sölden in Bergnot geraten. 3 Familien mit Erwachsenen, Jugendlichen und mehreren Kleinkindern in Kinderwegen sind von der Bergstation der Wildspitzbahn zu einer Wanderung aufgebrochen. Sie sind aber vom Weg abgekommen und in unwegsames und ausgesetztes Gelände geraten und haben dann einen Notruf abgesetzt. Die Bergrettung Sölden und 2 Rettungshubschrauber haben 14 Personen mit der Winde an Bord geholt und ins Tal geflogen. Weitere 22 wurden von der Bergrettung zu Fuß in Sicherheit gebracht. Verletzt wurde niemand. Mehrere Hitzewellen haben die Temperaturen im Juni und Juli in Westeuropa auf Rekordwerte getrieben. Die Durchschnittstemperatur lag 3 Grad über dem langjährigen Mittel. Wegen Hitze und Dürre führen auch viele Flüsse zu wenig Wasser, berichtet Katrin Müller.
2: Auch Rhein und Donau haben derzeit Wasserstände deutlich unter dem langjährigen Mittel. Laut EU-Klimawandeldienst sind die örtlich sogar außergewöhnlich niedrig. Viele Frachtschiffe müssen ihre Ladung reduzieren und es gibt Sorgen, dass sie die Flüsse bei anhaltender Trockenheit an einigen Stellen gar nicht mehr befahren können. Die Hitze trifft auch die Weltmeere. Die haben sich im Juli auf Rekordniveau aufgeheizt.
1: Unter der Dürre leidet auch die Landwirtschaft. Die Bauern in Italien schlagen Alarm. Die Ernte wird geringer ausfallen und auch die Kühe geben wegen der Hitze weniger Milch. Durch Brände sind heuer außerdem schon große landwirtschaftliche Flächen zerstört worden. In Kanada ist der große Waldbrand in der Provinz British Columbia noch immer nicht unter Kontrolle. Mehr als 100 Quadratkilometer Wald und viele Häuser sind schon in Flammen aufgegangen. Mehr als 20.000 Menschen mussten evakuiert werden. Für die Provinz wurde der Notstand ausgerufen und die kanadische Regierung hat Hilfe versprochen. Die Löscharbeiten werden durch heißes und trockenes Wetter sowie dichten Rauch weiterhin erschwert. Auch bei uns bleibt es weiterhin heiß. Mehr zum Wetter gleich.
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1: Die Sonne setzt sich immer mehr gegen die Wolken durch und sie wird heute wieder ordentlich aufwärmen. Die Höchstwerte erreichen 30 bis 35 Grad am Nachmittag. Aktuell hat es in Rednaun 15 Grad, in Siffen am Ritten sind es 17. Zellorn meldet 23, in Mühlentaufer sind es 16 und in Saarntein und Schlanders werden knapp 18 Grad gemessen. Am Nachmittag sind wieder einzelne Gewitter möglich und auch in den nächsten Tagen geht es heiß weiter. Die Höchstwerte erreichen sogar bis zu 37 Grad.
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7: Guten Tag, wünscht Barbara Widot aus der Landesverkehrsmeldezentrale. Von Südtirol Straßen wurden uns keine Störungen gemeldet. Gute Fahrt.
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1: 10. August 1975. Europa erlebt einen der heißesten Tage seit über 100 Jahren. In Großbritannien dürfen wegen der Hitze zum ersten Mal in der Geschichte die Bobbys ihren Dienst ohne Krawatte und mit offenem Hemdkragen tun. 10. August 1920. Das Osmanische Reich wird zur Türkei. 10. August 1881. In Paris eröffnet die erste internationale Elektrizitätsausstellung, die entscheidende Impulse zur Elektrifizierung Europas gibt. Eine der wichtigsten Erfindungen, die präsentiert werden, ist die von Thomas Edison erfundene Glühbirne. 10. August 1793. Der Louvre, einst Schloss der französischen Könige, wird zum Museum umgewandelt. Damals zeigt die Ausstellung den königlichen Kunstbesitz

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2: Die Ferragosto-Woche bringt uns die fünfte Hitzewelle. Ötztal-Rettungsaktion am Berg für Familien mit Kleinkindern. Heute klettern die Temperaturen bis auf 35 Grad. Ich bin Sabrina Fleischmann. Schönen Vormittag.
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2: Mehrere Hitzewellen haben die Temperaturen im Juni und Juli in Westeuropa auf Rekordwerte getrieben. Die Durchschnittstemperatur lag 3 Grad über dem langjährigen Mittel, berichtet der EU-Klimawandeldienst Copernicus. Und es heißt weiter schwitzen. Wir müssen uns auf die fünfte Hitzewelle einstellen, sagt Dieter Peterlin vom Landeswetterdienst.
3: Ja, die Hitze lässt heuer nicht locker. Auch in dieser Woche geht es mit Temperaturen von über 35 Grad weiter, vor allem in den Städten Bozen, Meran und Brixen. Auch die Nächte werden wieder tropisch. Vor allem da in der Landeshauptstadt stehen weitere Tropennächte bevor. Eine Abkühlung ist frühestens in der nächsten Woche, also nach Ferragosto, in Sicht. Bis dahin bleibt es auf jeden Fall noch sehr, sehr heiß.
2: Weiter warten heißt es für die Angehörigen von Markus Kirchler. Noch ist nicht klar, ob der 29-Jährige aus Indonesien unter den Toten ist, die am Yalungri in Nepal geborgen wurden. Die Leichen werden jetzt nach Kathmandu geflogen. Sie sollen dort über die DNA identifiziert werden. Kirchler und weitere Bergsteiger waren Anfang November von einer Lawine verschüttet und seither vermisst worden. In Aldein hat sich in der Nacht ein spektakulärer Verkehrsunfall ereignet. Kurz vor 3 Uhr ist ein Auto von der Straße abgekommen, hat einen Zaun durchbrochen und ist dann rund 80 Meter tief in ein steiles Bachbett abgestürzt. Die 4 Insassen hatten Glück im Unglück. Sie sind nur leicht verletzt worden und konnten sich selbst aus dem Wrack befreien. Das stark beschädigte Auto wurde mit einer Seilwinde und einem LKW-Kran aus dem Bachbett geholt. Einen Großeinsatz gab es gestern für die Bergrettung im Ötztal in Nordtirol. Eine Gruppe von 36 Personen ist oberhalb von Zölden in Bergnot geraten. 3 Familien mit Erwachsenen, Jugendlichen und mehreren Kleinkindern in Kinderwegen waren vom markierten Steig abgekommen und in unwegsames und ausgesetztes Gelände geraten. Sie haben einen Notruf abgesetzt. Die Bergrettung und 2 Rettungshubschrauber haben 14 Personen ins Tal geflogen. Weitere 22 wurden von der Bergrettung zu Fuß in Sicherheit gebracht. Verletzt wurde niemand. Im letzten Jahr sind weltweit 350 humanitäre Helfer im Einsatz getötet worden. Mehr als die Hälfte davon im Gazastreifen. Auch der Sudan ist besonders gefährlich für Helfer. Da tobt seit über 3 Jahren ein blutiger Bürgerkrieg. Das zeigen Zahlen der Datenbank zur Gewalt gegen humanitäre Helfer. Heuer liegt die Zahl der Toten bei humanitären Einsätzen bei bisher 83. Das ist etwas weniger. Heute gibt's zuerst Sonne und dann wieder Gewitter. Die Einzelheiten zum Wetter gleich.
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2: Die Sonne heizt heute wieder ordentlich auf. Am Nachmittag erreichen die Temperaturen 30 bis 35 Grad. Aktuell hat es in Bransol 24, in Farn 23. Stegen bei Brunnig meldet 19. In Burgstall sind es schon 24 und in Eiersim Finchgau 19 Grad. Auch in den nächsten Tagen bleibt es heiß, jeweils mit einigen Gewittern am Nachmittag und am Abend.
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7: Guten Tag, wünscht Barbara Widot aus der Landesverkehrsmeldezentrale. Von Südtiroler Straßen wurden uns keine Störungen gemeldet. Gute Fahrt.
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0: 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Und jetzt die Nachrichten.
1: Gemeinsam am Bell der Regierungschefinnen von Italien und Dänemark gegen illegale Einwanderung. Erfolgreiches Wohnungsprojekt in Meran. Das Wetter ist und bleibt heiß. Ich bin Sabrina Fleischmann. Schönen Vormittag.
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1: Ministerpräsidentin Giorgia Meloni und ihre dänische Amtskollegin Mette Frederiksen machen nach der Ceuta-Krise Druck. Sie rufen dazu auf, gegen unkontrollierte Migration nach Europa vorzugehen. In einer gemeinsamen Botschaft in den sozialen Netzwerken fordern die Regierungschefinnen den Schutz Europas vor der illegalen Einwanderung. Diese habe negative Auswirkungen auf die Gesellschaften in Europa und führe zu einem Vertrauensverlust der Bürger, schreiben Meloni und Frederiksen. Sie fordern die Einrichtung von Rückführungszentren in Drittstaaten und Lösungen außerhalb von Europa. Es brauche konkrete Maßnahmen für mehr Sicherheit und Schutz der Gesellschaft. In Meran gibt es für 22 Menschen in Not eine Wohnung. Möglich wird das durch das Projekt Housing First. Das bedeutet, dass Menschen zuerst ein Dach über dem Kopf brauchen, um dann wieder Arbeit zu finden und das eigene Leben in den Griff zu bekommen. Marlies Winkler, in Meran ist das gelungen.
2: Die Gemeinde Meran und die Bezirksgemeinschaft Burggrafenamt arbeiten hier zusammen. Die Gemeinde hat 13 Wohnungen zur Verfügung gestellt. Die Bezirksgemeinschaft kümmert sich um die Betreuung der Bewohner. Außerdem ist dort ein Sozialpädagoge angestellt. Die Hilfe gibt es für 5 Familien, darunter 5 alleinerziehende Mütter, die von Obdachlosigkeit bedroht waren. Ziel des Projektes ist es, dass die betroffenen Menschen selbstständiger werden und lernen, besser mit Geld umzugehen. Im Juli konnte die erste Familie Housing First schon wieder verlassen. Sie hat eine Mietwohnung auf dem privaten Markt gefunden. Auch lokale Vereine haben mitgeholfen. Die Vinzenz-Konferenz und der Verein Helfende Hände haben kostenlos gebrauchte Möbel zur Verfügung gestellt.
1: Weiter warten heißt es für die Angehörigen von Markus Kirchler. Noch ist nicht klar, ob der 29-Jährige aus Jenesien unter den Toten ist, die am Yalungri in Nepal geborgen wurden. Die Leichen werden nach Kathmandu geflogen, sie sollen über die DNA identifiziert werden. Kirchler und weitere Bergsteiger waren Anfang November von einer Lawine verschüttet und seither vermisst worden. Der Ätna auf Sizilien spuckt weiterhin Asche und glühende Gesteinsbrocken aus. Für den Luftverkehr wurde die höchste Warnstufe rot ausgerufen. Am Flughafen von Catania dürfen vorerst keine Flugzeuge mehr landen. Gestern Nachmittag wurden im Gipfelbereich des Vulkans auch mehrere Explosionen beobachtet und es haben sich Lavaströme gebildet. Die Hitzewelle geht weiter. Mehr zu den aktuellen Temperaturen hören Sie gleich.
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1: Mit der Sonne gehen die Temperaturen Schritt für Schritt nach oben. In Salurn hat es jetzt 25 Grad. In Mühlen in Tafers und in Sifern am Ritten sind es 20. Sarntein und Korch bei Schlanders melden schon 22 und 17 sind es in St. Magdalena in Xiers. Die Höchstwerte am Nachmittag schaffen noch 30 bis 35 Grad und auch in den nächsten Tagen bleibt es heiß.
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6: Daniel Hofer begrüßt Sie aus der Landesverkehrsmeldezentrale. Auf der Grüner Staatsstraße bei Runkerditsch hat sich ein Unfall ereignet. Rechnen Sie mit Wartezeiten und Staus in beiden Fahrtrichtungen. Kolonnenverkehr und Stau wegen Überlastung gibt es auf der Brennerautobahn in Fahrtrichtung Norden, abschnittsweise zwischen Verona Nord und Neumarkt, auf der Passaira Staatsstraße zwischen der Tiroler Kreuzung und Obermais vor allem talauswärts, auf der Pustertaler Staatsstraße in Fahrtrichtung Enichen zwischen Oberfintel und Kienz, zwischen Bunneck und Berchau und zwischen Welsberg und der Einfahrt ins Praxertal und in Fahrtrichtung Brixen zwischen St. Lorenzen und Kienz. Weitere Verzögerungen und Wartezeiten wegen Arbeiten gibt es auf der Landesstraße Meran-Hafling unterhalb von Hafling und auf der Gardadaler Schatzstraße zwischen Zwischenwasser und Bikolain. Gute und sichere Fahrt!
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0: 10 vor 12.
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0: 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Guten Tag, ich bin Florian Scheringer. Hupen, Aufblenden, Ausbremsen, warum es im Straßenverkehr immer aggressiver zugeht. Empörung nach Aussage von Österreichs Kanzler. Ist Kinderbetreuung wirklich keine Arbeit? Im Piemont ist der Schock auch heute noch groß. Am Wochenende ist dort ja ein Streit zwischen einem älteren Autofahrer und einer Gruppe Radfahrer eskaliert. Der 73-Jährige hat die 6 Radfahrer dann absichtlich umgefahren. 4 von ihnen sind dabei schwer verletzt worden. Das ist ein besonders schlimmer Fall, aber kein Einzelfall. Verkehrsteilnehmer in Italien werden immer aggressiver, das zeigen Zahlen einer Polizeivereinigung. Und auch der Vizekommandant der Ortspolizei Bruneck, Wolfgang Vogler, bemerkt, viele auf den Straßen sind schnell gestresst.
2: Wenn ein Autofahrer oder eine Autofahrerin zurechtgewiesen werden müssen, dann reagieren sie sofort nervös und fühlen sich immer im Recht. Und ich bin im Auto und der Fußgänger ist drüber gelaufen und so weiter. Man merkt das oft auch einfach an so einem nervösen Benehmen, das man an den Tag gelegt wird.
0: An sich sei aggressives Verhalten im Straßenverkehr schon immer ein Problem gewesen, das sagt der Verkehrspsychologe Max Dorfer. Meine Kollegin Marlies Winkler hat mit ihm darüber gesprochen.
3: Herr Dorfer, Sie sagen, aggressives Verhalten hat es schon immer gegeben. Trotzdem zeigen jetzt diese Zahlen eine Zunahme. Wie erklären Sie sich das?
4: Also ein aggressives Verhalten findet man, wenn man den Eindruck hat, man wird von jemand anders gebremst. Oder es wird einem die Vorfahrt genommen, so im Stau. Oder wenn ich von Bozen nach Sarental fahre oder von Bozen nach Derlan, sind Bauarbeit und man kommt nicht weiter davor, oder man fährt zu langsam. Ja, dann verlieren manche die Nerven. Da ist die Gefahr, dass dann impulsiv gehandelt wird. Im Auto ist man anonym. Die gleiche Person würde sich auf dem Gehweg oder in einer Bar sicher nicht so verhalten, wie er sich im Auto verhält.
3: Ja, vielleicht können wir mal sagen, Herr Dorfer, ab wann spricht man denn von aggressivem Verhalten? Welche Verhaltensweisen fallen da rein?
4: Gut, da gibt's wirklich viele Schattierungen. Das ist derjenige, der mit der Lichthupe etwas macht, der drängelt, auffährt, da fängt schon an gefährlich zu werden und die danach impulsiv verärgert, das Auto ganz schnell noch überholen und das mit einem großen Unfallrisiko verbunden. Also ist nicht eine Bagatellsache, das mit dem aggressiven Verhalten im Straßenverkehr.
3: Einige Experten sagen, es würde damit zusammenhängen, dass die Leute generell einfach ein höheres Grundstresslevel haben. Wie sehen Sie das?
4: Also, wenn man nach Norwegen geht oder Schweden, Deutschland und in der Schweiz, da verhalten sich die Leute deutlich weniger aggressiv als zum Beispiel hier in Italien oder bei uns in Südtirol. Also es ist zum Teil auch kulturell bedingt. In Deutschland wird das eigentlich auch noch strafrechtlich geahndet, so ein aggressives Verhalten. In Italien wird das sozial eigentlich akzeptiert.
3: Gibt es da Unterschiede bei den Verkehrsteilnehmern? Ist zum Beispiel ein Fußgänger aggressiver als eine Radfahrerin?
4: Es könnte sein, dass hauptsächlich Radfahrer, das ist auch beobachtet worden, sich eher verärgern, wenn ein Autofahrer einen Fehler macht. Als Radfahrer sagt man, ich habe die Vorfahrt, ich bin der ungeschützte Verkehrsteilnehmer, du hast bitte aufzupassen. Aber man vergisst, dass eigentlich Fehler immer passieren, ungewollt. Und da braucht es auch Toleranz untereinander. Da würden die Sachen viel einfacher funktionieren.
0: Sagt Verkehrspsychologe Max Dorfer. Große Aufregung gab es in den letzten Tagen bei unseren Nachbarn in Österreich. Und zwar, weil der Bundeskanzler Christian Stocker bei einer Gesprächsrunde in Salzburg das hier gesagt hat.
5: Kinderbetreuung ist für mich keine unbezahlte Arbeit, weil Kinderbetreuung für mich, ich würde das nicht als Arbeit sehen. Sag's ganz ehrlich.
0: Der Aufschrei hat nicht lange auf sich warten lassen. Kinderbetreuung solle keine Arbeit sein? Verschiedensten Parteien, Verbänden und großen Teilen der Bevölkerung ist Stockers Aussage sauer aufgestoßen. Mittlerweile hat sich der Kanzler entschuldigt, aber seine Bemerkung hat eine Debatte losgetreten, die noch immer anhält. Auch bei uns in Südtirol gibt es Kritik, unter anderem von Soziallandesrätin Rosmarie Palmer.
6: Also ich persönlich muss sagen, dass mich diese Aussage doch sehr schockiert hat. Vor allem auch deshalb, weil sie doch auch zeigt, dass diese Meinung doch doch auch in der Gesellschaft stark verankert ist, eben auch bei älteren konservativen Politikern. Das muss man auch ganz klar sagen. Und deshalb ist es umso wichtiger, dass wir hier ganz klar aufzeigen, dass es harte Arbeit ist.
0: Auch die Sprecherin der Allianz für Familie, Doris Alpenberger, ist empört. Stockers Aussage sei ein Schlag ins Gesicht für alle Eltern.
7: Kinderbetreuung ist natürlich Arbeit. Ich glaube, jeder, der Kinder hat oder mit Kindern zu tun hat, weiß, wie viel Arbeit dahinter steckt. Und es ist außer Frage, dass das Arbeit ist.
0: Und deswegen müsse sie von der Gesellschaft auch wie jeder andere Job wertgeschätzt werden, sagt Alpenberger. Das sei aber längst noch nicht so. Und da gäbe es noch viel aufzuholen.
7: Natürlich entscheidet sich jede Familie selbst für die Kinder und dazu gehört dann auch, dass man dafür sorgt. Das Problem, das wir heute haben, ist, dass immer ein Elternteil dabei aber zurückstecken muss. Wenn jemand eben zu Hause bleibt und diese Arbeit, diese wertvolle Arbeit, dann wir müssen auch daran denken, hat die Gesellschaft keine Kinder, dann gibt es keine Gesellschaft mehr, dass diese auch anerkannt wird, wertgeschätzt wird und dazu gehört aber auch, dass sie entweder vergütet wird oder eben auch rentmäßig abgesichert wird.
0: Ein Lohn für die Kinderbetreuung wäre ein großer Schritt, findet Doris Alpenberger. Die derzeitigen Förderungen für Familien und Alleinerziehende seien in vielen Fällen einfach zu wenig. Und was sagt das Land zu dieser Forderung? Das habe ich Landesrätin Palmer gefragt. Dass sich Südtirol einen Lohn für Kinderbetreuung leisten könnte, glaubt sie schon. Das Land hat ja viel Geld. Aber
6: ich denke, es wäre nicht wahrscheinlich eine Frage des Geldes. Die Frage ist natürlich der Spagat immer. Ja, können wir es uns leisten als Gesellschaft, auch mit den niederen Geburtenraten, dass wir Frauen, Männer, Eltern ganz lang vom Berufsleben fernhalten können?
0: Es würde dann an den Arbeitskräften in den Betrieben fehlen, sagt Palmer. Ob Politiker jetzt Kinder als Arbeit sehen oder nicht, wird wahrscheinlich nichts daran ändern, dass diese Arbeit bis auf Weiteres wohl unbezahlt bleiben wird.
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0: Die Carabinieri haben einem Betrüger das Handwerk gelegt, der es auf Senioren abgesehen hatte. Sabrina Fleischmann mit den Kurznachrichten.
10: Der Mann hatte sich gegenüber einem älteren Ehepaar als Carabinieri-Beamter ausgegeben und sich den gesamten Schmuck übergeben lassen, um ihn angeblich zu kontrollieren. Eine Angehörige hat Alarm geschlagen und der Betrüger konnte in der Nähe der Wohnung gefasst werden. Auch der Schmuck wurde sichergestellt und dem Paar zurückgegeben. Außerdem wurden im Auto des Mannes weitere Wertgegenstände sichergestellt. Einen Teil hatte er am Tag zuvor einer älteren Frau in Meran abgeluchst. Die gesamte Beute wurde beschlagnahmt. Jetzt wird versucht, weitere Opfer ausfindig zu machen. Der Betrüger kann vorläufig keinen weiteren Schaden mehr anrichten. Er sitzt im Bozner Gefängnis. Ein spektakulärer Verkehrsunfall in Aldein ist in der Nacht glimpflich ausgegangen. Kurz vor 3 Uhr ist ein Auto von der Straße abgekommen und 80 Meter tief in ein Bachbett gestürzt. Die 4 Insassen hatten Glück im Unglück. Sie sind nur leicht verletzt worden und konnten sich selbst aus dem Wrack befreien. Das stark beschädigte Auto wurde mit einer Seilwinde und einem LKW-Kran aus dem Bachbett geholt. Im Ötztal in Nordtirol sind gestern 3 Familien mit insgesamt 36 Personen oberhalb von Sölden in Bergnot geraten. Sie waren mit mehreren Kleinkindern im Kinderwagen unterwegs, sind aber vom Weg abgekommen und in unwegsames und ausgesetztes Gelände geraten. Sie haben einen Notruf abgesetzt, die Bergrettung und 2 Rettungshubschrauber haben 14 Personen mit der Winde an Bord geholt und ins Tal geflogen. Der Rest der Gruppe wurde von der Bergrettung zu Fuß in Sicherheit gebracht. Verletzt wurde niemand. In Meran ist das Projekt Housing First erfolgreich angelaufen. 22 Menschen in Not haben eine Wohnung bekommen, die sonst von Obdachlosigkeit bedroht waren. Die Gemeinde hat 13 Wohnungen zur Verfügung gestellt. Die Bezirksgemeinschaft kümmert sich um die Betreuung der Bewohner und unterstützt sie bei der Suche nach Arbeit und Wohnung. Im Juli konnte die erste Familie Housing First schon verlassen. Sie hat eine Mietwohnung auf dem privaten Markt gefunden. Auch lokale Vereine haben mitgeholfen und kostenlos gebrauchte Möbel zur Verfügung gestellt. Der Ätna auf Sizilien spuckt weiter Asche und glühende Gesteinsbrocken aus. Für den Luftverkehr wurde die höchste Warnstufe ausgerufen. Am Flughafen von Catania dürfen vorerst keine Flugzeuge mehr landen. Gestern Nachmittag wurden im Gipfelbereich des Vulkans auch mehrere Explosionen beobachtet.
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10: Wir erleben einen Rekordsommer. Eine Hitzewelle folgt auf die nächste. Die extreme Hitze und Dürre in weiten Teilen Europas bremsen auch die Wirtschaft ein. Laut einer Studie könnte das Bruttoinlandsprodukt in der EU dadurch um 1% geringer ausfallen. Das würde wirtschaftlichen Einbußen von rund 180 Milliarden Euro entsprechen. Am stärksten dürfte Frankreich betroffen sein, aber auch Italien, Spanien und Belgien rechnen mit erheblichen Verlusten. Wir schauen noch auf die Börsen in Europa. DAX in Frankfurt und MIB-Index in Mailand sind fast unverändert in die neue Woche gestartet.
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0: Als erstes Land der Welt hat Australien im Dezember ja ein Social-Media-Verbot für unter 16-Jährige eingeführt. 5 Millionen Accounts wurden kurz darauf gesperrt. Und das Fazit nach einem halben Jahr? Viel hat das Verbot nicht gebracht. 3/4 der Jugendlichen hat trotzdem noch einen Social-Media-Account und verbringt weiterhin viel Zeit am Handy. Birgit Locher, warum?
11: Das Verbot ist leicht zu umgehen. Viele Jugendliche haben einfach ein anderes Alter angegeben, einen Fake-Account erstellt oder Konten genutzt, die auf ältere Personen registriert sind. Die Schuld dafür liegt aber nicht unbedingt bei der Regierung, die dieses Verbot eingeführt hat, sondern bei den Plattformen. Das sagt Michael Reiner, der Leiter der Jugendberatungsstelle Young & Direct. Die Ergebnisse der Studie sind für ihn nicht überraschend.
12: Es war irgendwo schon absehbar, einfach aus mehreren Gründen. Einmal ist es tatsächlich auch größtenteils daran gescheitert, dass die Plattformen sich zu wenig darum gekümmert haben, diese Regelung umzusetzen beziehungsweise es nicht mehr möglich zu machen, dass Jugendliche diese nutzen. Und ich befürchte, dass da einfach auch zu wenig Motivation von diesen Plattformen dahinter ist, das eben so umzusetzen.
11: Auch in Europa wollten mehrere Länder ein Social-Media-Verbot einführen. In Frankreich gilt eine Altersgrenze von 15 Jahren, in Österreich sind es 14 Jahre und in Italien wird noch diskutiert. Es gleich zu machen wie Australien sei nicht sinnvoll, besonders weil man sieht, dass es nicht wirklich funktioniert. Besser wäre es daher, den Konsum einzuschränken, anstatt zu verbieten, sagt Michael.
12: Vielleicht wird es sinnvoller sein, eben stufenweise Filter einzubauen, die in erster Linie mal die Inhalte reglementieren, die vielleicht Nutzungszeiten vorgeben, dass die App einen bestimmten Rahmen, der enger ist, vorgibt, dass auch jugendliche Nutzer so eine Mischform zwischen Kontrolle und trotzdem nutzen können, aber eben etwas eingeschränkter, dass das alles machbar ist.
11: In Südtirol will sich Landesrat Philipp Achammer auch in Zukunft für ein Social-Media-Verbot einsetzen, trotz der Ergebnisse aus Australien.
13: Unabhängig von diesen ersten Ergebnissen in Australien ist meines Erachtens ein Social-Media-Verbot absolut alternativlos. Natürlich muss man noch an der guten Umsetzung arbeiten, da wird auch auf europäischer Ebene sehr viel zu tun sein. Es geht zuallererst natürlich um eine Änderung des Konsumverhaltens von Kindern und Jugendlichen. Dann geht es aber darum und muss es darum gehen, dass Plattformen dazu gezwungen werden, ihre eigenen Sicherheitsbestimmungen für Minderjährige absolut zu ändern.
11: Die Plattformen mehr in die Pflicht nehmen will jetzt auch Australien. Wer sich nicht an das Verbot von sozialen Medien für Kinder hält, soll künftig doppelt so viel Strafe zahlen müssen. Die Höchststrafe wird von 50 auf fast 100 Millionen Dollar erhöht.
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0: Heute gibt's wieder jede Menge Sonnenschein in Südtirol. Dazu am Nachmittag heiße Temperaturen von 31 Grad in Sterzing und bis zu 35 Grad in Bozen. Am Nachmittag entstehen wieder Quellwolken, am Abend gibt es lokal ein paar Hitzegewitter. Werner Fehrand vom Landeswetterdienst, wie geht's morgen und in den nächsten Tagen weiter?
14: Ja, dieser Sommer schreibt Geschichte. In Bozen haben wir bis jetzt schon 65 Hitzetage mit Temperaturen über 30 Grad registriert und davon ganze 22 Tage mit über 35 Grad. Und in dieser Donaunacht geht es weiter. Es bleibt die ganze Woche lang hochsommerlich mit Höchstwerten bis 36 Grad im Ätschtal und Unterland. Dazu gibt es heute, morgen und am Mittwoch jeweils gegen Abend lokale Gewitter. Ab Donnerstag wird es dann noch stabiler und die Quellwolken bleiben meist harmlos.
0: Das war das Südtirol-Journal Mittagsmagazin am Montag. Wenn Sie mögen, dann hören wir uns morgen wieder zur selben Zeit. Ich bin Florian Scheringer. Schönen Nachmittag.
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15: Aus der Landesverkehrsmeldezentrale begrüßt Sie Barbara Widot. Auf der Brenner Autobahn in Richtung Süden zwischen Trient Nord und Daffy und in Richtung Norden zwischen Nogarolle, Rocca und Neumark Kolonnenverkehr wegen Überlastung. sowie auf der Pustertaler Stadtstraße Richtung Innichen, zwischen St. Sigmund und Kienz, zwischen St. Lorenzen und Percha und zwischen Welsberg und der Einfahrt ins Praxertal und in Richtung Brixen zwischen Mühlbach und Schabs. Kommen Sie gut ans Ziel.
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2: 10 vor 1. Und jetzt die Nachrichten.
3: Warum sich Autofahrer oft aggressiv verhalten und falscher Carabinieri geschnappt. Das Wetter sonnig und heiß. Ich bin Wilhelm Schatzer. Grüß Gott.
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3: Es gibt mehr aggressives Verhalten im Straßenverkehr. Das zeigen Zahlen einer italienischen Polizeivereinigung. Und auch der Vizekommandant der Ortspolizei Bruneck, Wolfgang Furgler, bemerkt, vielen auf den Straßen sind schnell gestresst.
5: Wenn ein Autofahrer oder eine Autofahrerin zurechtgewiesen werden müssen, dann reagieren sie sofort nervös und fühlen sich immer im Recht. Und ich bin im Auto und der Fußgänger ist drüber gelaufen und so weiter. Man merkt das oft auch einfach an so einem nervösen Benehmen, das man an den Tag gelegt wird.
3: Wenn es viel Verkehr gibt, dann kann das aggressive Verhalten fördern, sagen Verkehrspsychologen. Stau und Baustellen sorgen dafür, dass Menschen schneller impulsiv reagieren. Die Carabinieri haben einem Betrüger das Handwerk gelegt. Er hatte sich gegenüber einem älteren Ehepaar als Carabinieri-Beamter ausgegeben und sich den gesamten Schmuck übergeben lassen, um ihn angeblich zu kontrollieren. Eine Angehörige hat Alarm geschlagen und der Betrüger konnte in der Nähe der Wohnung gefasst werden. Auch der Schmuck wurde sichergestellt und dem Paar zurückgegeben. Außerdem wurden im Auto des Mannes weitere Wertgegenstände sichergestellt. Einen Teil hatte er am Tag zuvor einer älteren Frau in Meran abgeluchst. In Meran ist das Projekt Housing First erfolgreich angelaufen. 22 Menschen in Not haben eine Wohnung bekommen. Die Gemeinde hat 13 Wohnungen zur Verfügung gestellt. Die Bezirksgemeinschaft kümmert sich um die Betreuung der Bewohner und unterstützt sie bei der Suche nach Arbeit. Die Hilfe gibt es unter anderem für 5 alleinerziehende Mütter und ihre Kinder, die von Obdachlosigkeit bedroht waren. Ministerpräsidentin Meloni und ihre dänische Amtskollegin Mette Frederiksen machen Druck und rufen dazu auf, gegen unkontrollierte Migration nach Europa vorzugehen. In einer gemeinsamen Botschaft in den sozialen Netzwerken fordern die Regierungschefinnen mehr Maßnahmen gegen die illegale Einwanderung, für mehr Sicherheit und um einen Vertrauensverlust der Bürger zu verhindern. Meloni und Frederiksen fordern zudem die Einrichtung von Rückführungszentren in Drittstaaten und Lösungen außerhalb von Europa. Nach 2 beinahe Zusammenstößen auf dem Rollfeld des Flughafens von Sydney ziehen die australischen Behörden Konsequenzen. Ein Fluglotse und ein Bodenmitarbeiter wurden vom Dienst suspendiert. Die beinahe Unfälle sind innerhalb von 2 Wochen passiert und werden untersucht. Ein Grund ist, dass es in Sydney immer mehr Flüge, aber zu wenig Fluglotsen gibt. Mit viel Sonne geht's durch den Nachmittag. Später drohen ein paar Gewitter. Gleich schauen wir auch auf die Temperaturen.
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3: Mit Sonne und ein paar Quellwolken geht's durch den Nachmittag. Am Abend gibt's dann auch einige Gewitter. Die Temperaturen steigen auf 31 bis 35 Grad. Jetzt hat's 28 Grad in Leifers, 25 in Franzensfeste, 23 in Corvara und 26 Grad in Schlanders. Morgen geht es sonnig und heiß weiter.
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8: Hier ist die Landesverkehrsmeldezentrale mit Barbara Widot. Auf der Brenner Autobahn in Richtung Süden zwischen Trier Nord und Affi und in Richtung Norden zwischen Nogarolle, Rocca und Neumarkt Kolonnenverkehr und Stau wegen dichten Verkehrs. Sowie auf der Bustertaler Staatsstraße in Richtung Innichen zwischen San Lorenzen und Bercha. Eine sichere Fahrt.
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1: Diese Woche bringt uns die nächste Hitzewelle. Grüß Gott, am Mikrofon meldet sich Werner Fehran. Hochdruckeinfluss und heiße Luftmassen bestimmen auch weiterhin das Wetter im Alpenraum. In Südtirol scheint heute meist die Sonne. Aus größeren Quellwolken entwickeln sich gegen Abend wieder ein paar Wärmegewitter. Die Temperaturen steigen noch auf 31 Grad in Sterzing bis 35 Grad in Bozen. Auf den Bergen in 2000 Meter gibt es rund 20 Grad. Morgen geht es überwiegend sonnig weiter. Am Nachmittag werden die Quellwolken größer und es bilden sich lokale Hitzegewitter. Die Höchstwerte reichen von 28 Grad im oberen Bustertal bis 35 Grad im Unterland und Etschtal. Der Mittwoch bringt viel Sonnenschein. Gegen Abend entstehen nur einzelne Gewitter. Von Donnerstag bis Samstag wird es stabiler. Es bleibt sonnig und heiß mit bis zu 36 Grad und die Quellwolken bleiben meist harmlos. Das war's vom Wetter, damit zurück ins Studio.
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0: vor zwei. Und jetzt die Nachrichten. Das Gesundheitsressort warnt vor gefährlichen Temperaturen. Viel Verkehr macht Autofahrer aggressiv. Das Wetter sehr sonnig, später gewittrig. Ich bin Wilhelm Schatzer. Guten Nachmittag.
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0: Hitze kann für den Körper gefährlich werden. Das Gesundheitsressort warnt davor, Beschwerden zu unterschätzen. Dazu zählt die Hitzeerschöpfung. Anzeichen dafür sind Schwindel, Kopfschmerzen, Übelkeit, Muskelkrämpfe und Schwächegefühl. Betroffene sollten schnell an einen kühlen Ort gebracht werden. Auch kalte Umschläge können helfen. Und besonders gefährlich ist ein Hitzschlag. Warnzeichen dafür sind Verwirrtheit, Sprachstörungen, Krampfanfälle und Ohnmacht. In solchen Fällen muss die Notrufnummer 112 angerufen werden. In dieser Woche bleibt es heiß, es ist mittlerweile die fünfte Hitzewelle in diesem Sommer. Auf den Straßen in Italien geht es immer aggressiver zu. Es kommt öfter zu Streit zwischen Verkehrsteilnehmern. Das zeigen neue Zahlen einer italienischen Polizeivereinigung. Experten sagen, das liege daran, dass viele Menschen heute gestresster sind. Verkehrspsychologe Max Dorfer sieht den Grund eher darin, dass auf den Straßen bei uns immer mehr los ist.
2: Ein aggressives Verhalten findet man, wenn man den Eindruck hat, man wird von jemand anders gebremst. Oder es wird einem die Vorfahrt genommen, so im Stau sind Bauarbeiten und man kommt nicht weiter davor, da man fährt zu langsam. Das ist die Gefahr, dass dann impulsiv gehandelt wird. Ja, dann verlieren manche die Nerven.
0: Und Verkehrspsychologe Dorfer sagt, dass aggressives Verhalten oft auch kulturell bedingt ist. Italiener würden sich impulsiver verhalten als Menschen in Schweden, Norwegen oder Deutschland. Die Karabiniere haben einem Betrüger das Handwerk gelegt. Er hatte sich gegenüber einem älteren Ehepaar als Karabinierebeamter ausgegeben und sich den gesamten Schmuck übergeben lassen, um ihn angeblich zu kontrollieren. Eine Angehörige hat Alarm geschlagen und der Betrüger konnte in der Nähe der Wohnung gefasst werden. Auch der Schmuck wurde sichergestellt und dem Paar zurückgegeben. Außerdem wurden im Auto des Mannes weitere Wertgegenstände sichergestellt. Einen Teil hatte er am Tag zuvor einer älteren Frau in Meran abgeluchst. Nach zwei beinahe Zusammenstößen auf dem Rollfeld des Flughafens von Sydney ziehen die australischen Behörden Konsequenzen. Ein Fluglotse und ein Bodenmitarbeiter wurden vom Dienst suspendiert. Ein Grund für die beinahe Unfälle ist, dass es in Sydney immer mehr Flüge, aber zu wenig Fluglotsen gibt. Der Personalmangel führt auch immer wieder zu Verspätungen und auch die Zahl der Starts und Landungen musste schon reduziert werden. Schönstes Hochsommerwetter haben wir. Wie weit die Temperaturen steigen, gleich.
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0: Viel Sonne und Temperaturen bis 35 Grad. So geht's durch den Nachmittag. Jetzt messen wir 31 Grad in Auer, 27 in Bruneck, 25 in Rittnaun und 30 Grad hat es in Naturns. Am Abend sind ein paar Hitzegewitter möglich. Auch morgen geht es sehr sonnig und heiß weiter.
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7: Hier ist die Landesverkehrsmeldezentrale mit Barbara Widot. Auf der Brenner Autobahn in Richtung Süden zwischen Trier-Nord und Affi und in Richtung Norden zwischen Nogarolle-Rock und Neumarkt Kolonnenverkehr und Stau wegen dichten Verkehrs. Sowie auf der Pustertaler Staatsstraße in Richtung Innichen zwischen San Lorenzen und Percha. Eine sichere Fahrt.
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0: 10 vor 3. Und jetzt die Nachrichten.
1: Mit dem Meisterbrief zur Uni. LVH begrüßt Neuerung. Aggressivität auf den Straßen nimmt zu. Das Wetter sehr sonnig. Ich bin Wilhelm Schatzer. Guten Nachmittag.
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1: Auch Handwerker können künftig studieren. Der Meisterbrief gilt neben der Matura als Zugangsvoraussetzung an der Uni Bozen, zumindest für bestimmte Bachelor-Studiengänge. Rom hat diese neue Bestimmung nicht angefochten, damit kann sie nun umgesetzt werden. Der Handwerkerverband LVH begrüßt die Neuerung als Meilenstein für die Gleichwertigkeit von beruflicher und akademischer Bildung. In Piemont sitzt der Schock noch tief. Am Wochenende ist dort ein Streit zwischen einem älteren Autofahrer und 6 Radfahrern eskaliert. Der Mann hat die Radfahrer dann mutwillig mit seinem Auto umgefahren und 4 von ihnen schwer verletzt. Zahlen belegen, dass aggressives Verhalten im Verkehr in Italien insgesamt zunimmt. Dabei seien einige Verkehrsteilnehmer aggressiver als andere, sagt der Verkehrspsychologe Max Dorfer.
3: Es könnte sein, dass hauptsächlich Radfahrer, das ist auch beobachtet worden, sich eher verärgern, wenn ein Autofahrer einen Fehler macht. Als Radfahrer sagt man, ich habe die Vorfahrt, ich bin der ungeschützte Verkehrsteilnehmer, du hast bitte aufzupassen. Aber man vergisst, dass eigentlich Fehler immer passieren, ungewollt. Und da brauchst du auch Toleranz.
1: Voriges Jahr wurden in Italien 230 Fälle von aggressivem Verhalten im Verkehr gemeldet. Teilweise kam es zu Handgreiflichkeiten, einige Male waren sogar Waffen im Spiel. Aggressivität auf den Straßen gibt es aber nicht nur in Italien. In London hat die Polizei mit einer Großrazzia ein Zeichen gegen rücksichtsloses und gefährliches Fahren gesetzt. 90 Fahrzeuge, darunter Dutzende Luxusautos, wurden beschlagnahmt. Philipp Detlefs berichtet aus London.
4: Vor allem rund um den berühmten Hyde Park und in den Bezirken Chelsea und Kensington kontrollierte die Polizei am Wochenende. Die Beamten spürten unversicherte Fahrer auf und stoppten gefährliches Fahrverhalten. Die beschlagnahmten Autos haben einen Gesamtwert von mehr als 9 Millionen Euro. Mit der Aktion reagiert die Polizei auch auf Beschwerden von Anwohnern in der Gegend über rücksichtslose Fahrer und besonders laute, umgebaute Autos.
1: Hitze kann für den Körper gefährlich werden. Das Gesundheitsressort warnt davor, Beschwerden zu unterschätzen. Dazu zählt die Hitzeerschöpfung. Anzeichen dafür sind Schwindel, Kopfschmerzen, Übelkeit, Muskelkrämpfe und Schwächegefühl. Betroffene sollten schnell an einen kühlen Ort gebracht werden. Auch kalte Umschläge können helfen. Und besonders gefährlich ist ein Hitzschlag. Warnzeichen dafür sind Verwirrtheit, Sprachstörungen, Krampfanfälle und Ohnmacht. In solchen Fällen muss die Notrufnummer 112 angerufen werden. In dieser Woche bleibt es heiß. Es ist mittlerweile die 5. Hitzewelle in diesem Sommer. Gleich mehr zum Wetter.
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1: Sonnig und heiß, so ist es heute und in den nächsten Tagen. Jeweils am Abend sind stellenweise Hitzegewitter möglich. Heute sind bis zu 35 Grad drin. Aktuell hat es 32 Grad in Bozen, 25 in Deutschenhofen, 27 in Pfunders und 28 Grad messen wir in Laas im Finchgau.
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7: Schönen Nachmittag wünscht Daniel Hofer aus der Landesverkehrsmeldezentrale. Auf der Brenner Autobahn in Fahrtrichtung Norden zwischen Verona Nord und Neumarkt und in Fahrtrichtung Süden zwischen Brienz Süd und Affi abschnittsweise Kolonnenverkehr und Stau wegen Überlastung. Und auf der Landesstraße Meran-Hafling unterhalb von Hafling kommt es immer wieder zu Verzögerungen und Wartezeiten wegen Arbeiten. Kommen Sie gut voran.
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0: vor vier. Und jetzt die Nachrichten. Tödlicher Bergunfall in Ulten. Wie viel wert ist Kinderbetreuung? Das Wetter sonnig und heiß. Ich bin Wilhelm Schatzer. Guten Nachmittag.
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0: In der Nähe der Auerbergalm in Ulten ist ein 60-jähriger Einheimischer abgestürzt. Weil der Mann heute nicht zur Arbeit erschienen ist, wurde am späten Vormittag die Bergrettung alarmiert. Der Mann wurde dann unterhalb der Forststraße nur mal tot gefunden. Auch der Notarzthubschrauber und die Carabinieri waren im Einsatz. Nach der Aussage von Österreichs Bundeskanzler Stocker, Kinderbetreuung sei keine Arbeit, geht die Kritik weiter. Auch bei uns in Südtirol sind viele empört und sagen, Kinderbetreuung sei sehr wohl eine Arbeit und müsse mehr wertgeschätzt werden. Die Sprecherin der Allianz für Familie, Doris Albenberger, sagt:
2: Natürlich entscheidet sich jede Familie selbst für die Kinder und dazu gehört dann auch, dass man dafür sorgt. Das Problem, das wir heute haben, ist, dass immer ein Elternteil dabei aber zurückstecken muss. Wenn jemand eben zu Hause bleibt und diese Arbeit, dass diese auch anerkannt wird, wertgeschätzt wird und dazu gehört eben auch, dass sie entweder vergütet wird oder eben auch rentmäßig abgesichert wird.
0: Ein Lohn für die Kinderbetreuung wäre ein großer Schritt, findet Doris Albenberger. Die derzeitigen Förderungen für Familien und Alleinerziehende seien in vielen Fällen einfach zu wenig. Auch Handwerker können künftig studieren. Der Meisterbrief gilt neben der Matura als Zugangsvoraussetzung an der Uni Bozen, zumindest für bestimmte Bachelor-Studiengänge. Rom hat diese neue Bestimmung nicht angefochten und damit kann sie nun umgesetzt werden. Der Handwerkerverband LVH begrüßt die Neuerung als Meilenstein für die Gleichwertigkeit von beruflicher und akademischer Bildung. Wir erleben einen Rekordsommer. Eine Hitzewelle folgt auf die nächste. Hitze und Dürre in weiten Teilen Europas bremsen aber die Wirtschaft ein. Laut einer Studie könnte das Bruttoinlandsprodukt in der EU dadurch um 1% geringer ausfallen. Das wären Einbußen von 180 Milliarden Euro. Die landwirtschaftliche Produktion wird voraussichtlich um 3-7% zurückgehen und es kann auch weniger Strom produziert werden. Am stärksten dürfte Frankreich betroffen sein. Auch Italien, Spanien und Belgien drohen erhebliche Verluste. Heute ist es wieder heiß. Gleich schauen wir auf die Temperaturen.
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0: 34 Grad hat es jetzt in Auer, 33 in Meran, 26 am Reschen und 31 Grad in Fintel. Im ganzen Land scheint die Sonne. Einige Quellwolken sind auch dabei, später drohen ein paar Wärmegewitter. Auch morgen geht's sonnig weiter mit etwas mehr Wolken und auch Gewitter sind wieder dabei.
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5: Guten Nachmittag. Aus der Landesverkehrsmeldezentrale begrüßt Sie Barbara Widot. Auf der Brenner Autobahn in Richtung Norden zwischen Verona Nord und Neumarkt Kolonnenverkehr und Stau wegen dichten Verkehrs. Fahren Sie vorsichtig.
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0: 10 vor 5.
1: Und jetzt die Nachrichten.
2: Tödlicher Bergunfall in Ulten. Verschärfte Polizeikontrollen in Bozen. Das Wetter sonnig und heiß. Ich bin Wilhelm Schatzer. Guten Nachmittag.
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2: In Ulten ist ein Wanderer tödlich abgestürzt. Der Bergunfall hat sich vermutlich schon gestern ereignet. Ein 60-jähriger Einheimischer war am Abend nicht nach Hause gekommen und heute nicht zur Arbeit erschienen. Deshalb wurde die Bergrettung alarmiert. Die Einsatzkräfte haben den Mann dann am frühen Nachmittag in der Nähe der Auerbergalm nochmal tot gefunden. Aus ungeklärten Gründen ist er von der Forststraße abgekommen und mehr als 150 Meter über steiles Gelände abgestürzt. Auch der Notarzt, Hubschrauber und die Carabinieri waren im Einsatz. Kinderbetreuung müsse mehr wertgeschätzt werden. Das sagen viele bei uns in Südtirol, vor allem nach der Aussage von Österreichs Bundeskanzler Stocker. Kinderbetreuung sei keine Arbeit. Einige fordern auch, dass sie vergütet wird wie jeder andere Job. Familienlandesrätin Rosmarie Barmer sagt, Südtirol könne sich das schon leisten, aber...
3: Ich denke, es wäre nicht wahrscheinlich eine Frage des Geldes. Die Frage ist natürlich der Spagat immer. Ja, können wir es uns leisten als Gesellschaft, auch mit den niederen Geburtenraten, dass wir Frauen, Männer, Eltern ganz lang vom Berufsleben fernhalten können?
2: Es würde dann an den Arbeitskräften in den Betrieben fehlen, sagt Barmer. Die Polizei hat am Wochenende in Bozen wieder verstärkte Kontrollen durchgeführt und dabei 11 Menschen angezeigt. Unter anderem wurde ein 28-jähriger Marokkaner angezeigt, weil er das Auto von deutschen Touristen gestohlen hat. Auch ein Schlagring wurde ihm abgenommen. 2 Männer wurden beim Stehlen in einem Supermarkt erwischt und ein weiterer Mann wurde mit Einbruchswerkzeug geschnappt. Außerdem wurden 7 Männer angezeigt, weil sie die Ausweisungsverfügung aus dem Bozner Stadtzentrum missachtet haben. In Kolumbien hat sich ein heftiges Erdbeben ereignet. Es hatte die Stärke 6,6. Zahlreiche Gebäude wurden beschädigt und es gibt Verletzte. Erst vor 1,5 Monaten hat es im Nachbarland Venezuela ein verheerendes Erdbeben gegeben mit über 6.000 Toten und immer noch werden tausende Menschen vermisst. Im Volkskundemuseum in Dietenheim in Bruneck lässt eine Sonderausstellung Südtirols Disco-Szene vergangener Jahrzehnte aufleben. Dorfdisco 1967 bis 1997 heißt die Ausstellung. Anhand von persönlichen Geschichten, Fotografien und Erinnerungsstücken wird gezeigt, welche Bedeutung die Dorfdisco hatte. Sie war Tanzlokal, Treffpunkt der Jugend und Symbol der Freiheit. Sehr sonnig und heiß ist es. Gleich schauen wir auch auf die Temperaturen.
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2: Viel Sonne den ganzen Tag schon. Am Abend können stellenweise noch Hitzegewitter dabei sein. 34 Grad hat's jetzt in Brandsholl und in Meran, 29 in Starzing und 28 Grad in St. Martin in Thurn. Morgen gibt's wieder viel Sonne und am Abend ein paar Gewitter.
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7: Schönen Nachmittag wünscht Daniel Hofer aus der Landesverkehrsmeldezentrale. Auf der Brenner Autobahn in Fahrtrichtung Norden zwischen Verona Nord und Bozen Nord, auf der Pustertaler Staatsstraße in Fahrtrichtung Innichen zwischen St. Sigmund und Kehrens und auf der Gröner Staatsstraße da Lauswärts bei St. Ulrich kommt es abschnittsweise zu Kolonnenverkehr und Stau wegen Überlastung. Weitere Wartezeiten und Verzögerungen wegen Arbeiten gibt es auf der Landesstraße Meran-Hafling unterhalb von Hafling. Kommen Sie gut voran!
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2: 6:10. Und jetzt die Nachrichten.
3: Tödlicher Bergunfall in Ulten. Nepal, Leiche von Markus Kirchler identifiziert. Das Wetter, es bleibt sonnig und heiß. Ich bin Wilhelm Schatzer. Guten Abend.
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3: Der 61-jährige Peter Florian Mazzol aus St. Walburg Ulten ist bei einem Bergunfall ums Leben gekommen. Der Mann dürfte bereits gestern abgestürzt sein. Er war am Abend nicht nach Hause zurückgekehrt und heute hat ihn die Bergrettung dann in der Nähe der Auerbergalm nur mal tot gefunden. Aus ungeklärter Ursache ist er vom Forstweg abgekommen und fast 200 Meter über die steile Böschung abgestürzt. Auch der Notarzthubschrauber und die Karabiniere waren im Einsatz. Jetzt gibt es Gewissheit. Der 29-jährige Markus Kirchler aus Jenesien ist unter den Toten, die vor 2 Tagen am Yalungri in Nepal gefunden wurden. Das italienische Konsulat hat die Identität bestätigt. Seit vergangenem November waren dort nach einem Lawinenabgang insgesamt 5 Bergsteiger vermisst worden. Nach einem halben Jahr Social-Media-Verbot für unter 16-Jährige zieht Australien jetzt ein erstes Fazit. Große Auswirkungen hat das Verbot nicht. 3/4 der Jugendlichen haben trotzdem noch einen Account und verbringen weiterhin viel Zeit am Handy. Auch in Europa wollen mehrere Länder ein Social-Media-Verbot einführen. Es gleich zu machen wie Australien sei aber nicht sinnvoll, sagt Michael Reiner. Er ist der Leiter der Jugendberatungsstelle Young & Direct.
5: Vielleicht wird es sinnvoller sein, eben stufenweise Filter einzubauen, die in erster Linie mal die Inhalte reglementieren, die vielleicht Nutzungszeiten vorgeben, dass auch jugendliche Nutzer so eine Mischform zwischen Kontrolle und trotzdem nutzen können, aber eben etwas eingeschränkter.
3: In Frankreich gilt eine Altersgrenze von 15 Jahren, in Österreich sind es 14 und in Italien wird noch diskutiert. In einigen Teilen Südtirols herrscht erhöhte Waldbrandgefahr. Der Warnlagebericht gibt fürs Unterland, Überetsch, Raumbozen und das Eisacktal die zweithöchste Warnstufe Orange aus. Erhöhte Vorsicht ist geboten und wenn jemand ein Feuer bemerkt, sollte er das umgehend melden. In den vergangenen Wochen sind mehrmals nach Blitzeinschlägen kleinere Waldbrände entstanden. Heißes Hochsommerwetter haben wir. Gleich schauen wir aufs Thermometer.
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3: Im ganzen Land scheint die Sonne, es ist noch heiß. 32 Grad hat es bei der Leinburg, 29 in Schlanders, 30 in St. Martin in Passeier und 31 Grad messen wir im Bruneck. Stellenweise kann es in den nächsten Stunden noch nass werden. Morgen gibt's dann wieder viel Sonne und ein paar Wärmegewitter am Abend.
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8: Schönen Abend wünscht Daniel Hofer aus der Landesverkehrsmeldezentrale. In der Gemeinde Algund in der Weingartnerstraße hat sich ein Unfall ereignet. Rechnen Sie mit Behinderungen und Wartezeiten. Kolonnenverkehr und Stau wegen Überlastung gibt es auf der Brenner Autobahn in Fahrtrichtung Norden, abschnittsweise zwischen Roverito Nord und Rient Nord. Auf der Finchgauer Staatsstraße in Fahrtrichtung Meran zwischen Blaus und Rabland. Auf der Bustertaler Staatsstraße in Fahrtrichtung Innichen zwischen St. Siegmund und Kerns. Und auf der Grüner Staatsstraße talauswärts bei St. Ulrich. Verzögerung Wartezeiten wegen Arbeiten gibt es auf der Landesstraße Meran-Hafling unterhalb von Hafling. Kommen Sie gut voran.
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0: 10 vor 7. Und jetzt die Nachrichten.
1: Können Pensionisten den Fachkräftemangel verringern? Und wo in Südtirol erhöhte Waldbrandgefahr herrscht? Das Wetter morgen wieder sonnig und heiß. Ich bin Wilhelm Schatzer. Guten Abend.
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1: Ältere Arbeitnehmer länger im Berufsleben halten. Dafür spricht sich Arbeitslandesrätin Magdalena Amhof aus. Überall fehlen Arbeitskräfte, Fachkräfte, deshalb seien ältere Arbeitnehmer und rüstige Pensionisten eine Ressource. Die Landesverwaltung hat die Möglichkeit geschaffen, dass Mitarbeiter freiwillig bis zum vollendeten 70. Lebensjahr im Dienst bleiben können. Und auch im privaten Sektor gibt es flexible Erwerbsmodelle im Alter. Die Gelegenheitsarbeit sei aber in der Praxis oft noch zu starr geregelt, sagt Amhof. Es seien weitere Erleichterungen notwendig, um Rente und Arbeitseinkommen zu vereinbaren. Die Zuständigkeit dafür liege aber beim Staat. In Australien gibt es seit einem halben Jahr ein Social-Media-Verbot für Kinder und Jugendliche unter 16 Jahren. Aber bis jetzt hat das Verbot kaum Wirkung, weil sich die Plattformen nicht daran halten und die Profile von Kindern nicht löschen. In Südtirol will Landesrat Philipp Achammer auch in Zukunft an einem Social-Media-Verbot festhalten, trotz der Ergebnisse aus Australien.
3: Natürlich muss man noch an der guten Umsetzung arbeiten. Da wird auch auf europäischer Ebene sehr viel zu tun sein. Es geht zuallererst natürlich um eine Änderung des Konsumverhaltens von Kindern und Jugendlichen. Dann geht es aber darum und muss es darum gehen, dass Plattformen dazu gezwungen werden, ihre eigenen Sicherheitsbestimmungen für Minderjährige absolut zu ändern.
1: Die Plattformen mehr in die Pflicht nehmen will jetzt auch Australien. Wer sich nicht an das Verbot von sozialen Medien für Kinder hält, soll künftig doppelt so viel Strafe zahlen müssen. Die Höchststrafe wird von 50 auf fast 100 Millionen Dollar erhöht. In Ulten ist es zu einem Bergunfall gekommen. Der 61-jährige Peter Florian Matzoll aus St. Walburg ist dabei ums Leben gekommen. Der Mann dürfte bereits gestern abgestürzt sein, aber am Abend nicht nach Hause zurückgekehrt. Und heute hat ihn die Bergrettung dann in der Nähe der Auerbergalm nochmal tot gefunden. Aus ungeklärter Ursache ist er vom Forstweg abgekommen und fast 200 Meter über die steile Böschung abgestürzt. Auch der Notarzthubschrauber und die Karabiniere waren im Einsatz. In einigen Teilen Südtirols herrscht erhöhte Waldbrandgefahr. Der Warnlagebericht gibt fürs Unterland, Überetsch, Raum Bozen und das Eisacktal die zweithöchste Warnstufe Orange aus. Erhöhte Vorsicht ist geboten und wenn jemand ein Feuer bemerkt, sollte er das umgehend melden. In den vergangenen Wochen sind mehrmals nach Blitzeinschlägen kleinere Waldbrände entstanden. Am Abend gibt's noch Gewitter. Morgen wird's wieder sonnig. Gleich mehr zum Wetter.
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1: Stellenweise gibt's jetzt Hitzegewitter. Morgen übernimmt dann wieder die Sonne und am Abend sind wieder ein paar lokale Gewitter dabei. Es bleibt heiß mit 28 bis 35 Grad. Jetzt messen wir 32 Grad in Salon, 24 am Reschen, 29 in Kollmann und 25 Grad hat es in Sand in Taufers.
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7: Guten Abend, wünscht Barbara Widot aus der Landesverkehrsmeldezentrale. Auf der Pustertaler Staatsstraße in Richtung Innichen zwischen San Lorenzen und Percha Kolonnenverkehr und Stau wegen dichtem Verkehrs. Und immer auf der Pustertaler Staatsstraße auf der Südumfahrung von Bruneck Nachtsperre von 20 bis 5 Uhr wegen Arbeiten. Umleitung über den Nordring. Auf der Brenner Staatsstraße in Bozen im Viertel-Tunnel Nachtsperre von 22 bis 5 Uhr wegen Arbeiten. Der Verkehr wird umgeleitet. Gute Fahrt!
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